0: Das waren Zeiten, liebe Leute, zeggen we dan vaak. 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
1: Middle of the Roadshow. Hans de Knecht.

Strand ist kalt und leer. Der Wind hat alle Spuren verweht. Was bleibt, sind Erinnerungen. Doch die Sonne geht immer wieder auf. Und aus dem Dunkel der Nacht kommt der Tag.